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6: 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Aber wie geht's wieder, Michel?
5: Aktuell haben wir es freundlich mit Sonne auf vielen Plätzen, 14 bis 19 Grad. Da geht es aber noch ein bisschen mehr warm, Maximum von 16 Grad am Eisleg an 21 Grad auf der Musel aus für heute zu erwarten. Ja, bleibt nur mal nach drüsche bis an den Mitte, respektive geht der Ofen. Dann muss man allerdings mit einer guten Partie Schauern rechnen. Lässt Schauern, die aber Richtung Mäue werden aufklingen und dann die Sonden, den kann ich zustande mit drüschen.
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3: Ja, aktuell umhaut freundlich auf viele Plätze. Mit Sonne maximal 16 Grad am Eisleck bis 21 Grad auf der Mosel. Das sind Temperaturen, die für heute gemeldet sind. Und da sind wir auch schon so gut wie um Ziel gekommen. Es bleibt, wie gesagt, drüsch bis an den Mitten oder gegen den Rovenplätze. Weil es hängt da aber dann umhaut Rennen. Und da sind ein ganz paar die Schauern, die im Programm stehen. Da rennt sich aus am Lauf von Moyen oder an Direktion Moyen. Und dann kriegen wir mir in drüschende Sonden.

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4: Das bleibt nämlich gerade so freundlich wie heute Morgen, wo wir uns fangen. Am Nachmittag zähe Schauren über das Land West. Das Töcht geht bei 16 bis 21 Grad, aber man ist Abklärungen. Nur dann Wolken in der Sonne meistens drüben mit 19 Grad.
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0: Du musst mal heute mit dem Rimmat ein bisschen mehr Schauer rechnen, die wird Lande wegziehen. 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
0: Gut sehen, nur am Rest von der Mitte nach ein paar Schauern über das Lande weg und dann nächste Nacht verzeihen, die sich dann aber das Göttnis rechnet, kilt ob 11 bis 7 Grad auf. 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